0: Ja, ist auf.
1: Küche hast du auf.
0: There's no merit to any crime. The ex is going to wait on the corner of Stanford and San Mateo for her ride home.
1: Ten copies.
0: And we will be 10-8.
1: Confirmed.